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Hallo und herzlich willkommen zur August-Ausgabe von Sounds of Syn Musik Nonstop. Ihr habt wieder zur rechten Zeit Modul 303 eingeschaltet und ich, Steffen Thieme, präsentiere euch heute wieder 60 Nonstop-Minuten lang das Beste aus New Instrumental Music, Synthpop, Wellness, Electronica, Chillout und New Age. Das Ganze natürlich wie immer in einer unerhörten und vor allem ungehörten Mischung. Genießt also wieder das Beste der etwas anderen Musik hier auf Modul 303. Dazu wünsche ich euch ganz, ganz viel Hörspaß und vor allem Hörvergnügen.

Und wieder ist es soweit, die letzten Minuten laufen in der aktuellen Ausgabe von Sounds of Syn Musik Nonstop. Ich hoffe, dass meine Musikauswahl auch diesmal wieder euren Geschmack getroffen hat. Wenn dem so ist, dann freue ich mich natürlich über eine Rückmeldung, zum Beispiel per Mail an redaktion@soundsofsyn.de. Das, was ihr mitteilen möchtet, könnt ihr natürlich auch im Gästebuch auf der Homepage www.soundsofsyn.de posten oder ihr hinterlasst einen Eintrag in der Facebook-Group und die findet ihr unter facebook.com/groups/soundsofsyn. Sowohl in der, oder besser auf der Homepage, als auch auf der Sounds of Syn Webseite könnt ihr im Laufe des Abends die Playlist einsehen. Dann könnt ihr nämlich nachlesen, welche Titel es denn waren, die ich euch hier in den letzten gut 53 Minuten präsentiert habe. Wenn ihr noch mehr andere Musik hören möchtet, dann empfehle ich euch zum Beispiel einen Blick auf mixcloud.com/soundsofsyn. Da findet ihr zum einen am späteren Abend auch diese Sendung nochmal zum Nachhören. Ihr findet aber auch viele, viele andere Sendungen aus dem Sounds of Syn Universum, die ihr da nochmal nachhören könnt. Und welche Sendungen gibt es im Sounds of Syn Universum? Das wisst ihr natürlich. Die Hauptsendung, die Sounds of Syn, die hört ihr jeden ersten, jeden dritten und wenn vorhanden jeden fünften Montag eines Monats immer um 19 Uhr, immer in der Regel live auf Tide Radio und hier auf Modul 303. An jedem zweiten Montag eines Monats, und das ist die Sendung, die ihr das nächste Mal erst wieder im September hören werdet, gibt es Sounds of Syn Musik nonstop, exklusiv hier auf Modul 303. Und an jedem ersten Sonntag eines Monats könnt ihr von 0 bis 2 Uhr den Sounds of Syn Nachtexpress hören, den wieder auf Modul 303 und auf Tide Radio. Und bei Musik nonstop und dem Nachtexpress gibt es in der Regel Musik, die schon 10, 20, 30, 40 oder auch 50 Jahre alt ist, wohingegen in den Sendungen von Sounds of Syn ihr in der Regel ausschließlich Neuvorstellungen von mir auf die Ohren bekommt. Ich hoffe natürlich, dass euch in jedem Fall das Konzept zusagt, dass es euch gefällt und würde mich natürlich freuen, euch zu einer der nächsten Sendungen aus dem Sounds of Syn Universum wieder zu hören. Und jetzt hier noch viel Spaß mit den Klängen auf Modul 303.

Ja, hallo und einen wunderschönen guten Donnerstagabend. Es ist ein kleines bisschen später geworden als sonst. Bei weitem etwas kurz nach 20 Uhr, genau gesagt 11 Minuten nach. Der Uwe ist am Mikrofon, Klangarten live läuft und ja, gucken wir mal, was wir so die nächsten knapp 2 Stunden noch so alles hier über die Bühne bekommen. Ich hatte eben leider ein kleines Darstellungsproblem auf dem Monitor und deswegen musste das ganze System nochmal neu booten und das dauert leider immer so ein wenig. Dann kann das leider schon mal zu solchen Verzögerungen kommen. Tut mir leid. Aber letzten Endes sage ich mir Hauptsache, wir haben was zugehört, gell?

Ich würde mal sagen, fangen wir mit etwas älterem an. Steigen wir mal ein aus dem Jahr 2024. Aus dem Album Relikt. Ist das Relikt von Zeituhr. Und ja, ich muss sagen, damit starten wir diese Ausgabe von Klangarten live in diesem schönen Donnerstagabend. 13.08.2026.

gebe ja zu, manchmal möchte ich da so gar nicht stimmlich zwischenhauen. Weil die Sachen einfach so schön zusammenpassen. Fraktal-Utrian von Volt hat das. Wieder was von Tonal Assembly.

Gehen wir uns musikalisch ein bisschen weiter rüber nach Graz. Da ist Standard zu Hause. Das ist Zeitwende.

Schreiben war das ein bisschen. Praise for the Mother. Ein Projekt von Richard Zaffer. Dieses Album Visions, der Musik von Hildegard von Bingen so ein bisschen neuzeitlich arrangiert wurde. Wenn die Kutte mal so ein bisschen Schwung kriegt, kommt da schon gut was raus, ne? Das ist Endless Time von Faber.

So, gehen wir wieder mal ein bisschen Tempo drauf. Das ist Space Flow, Foto mit Frank Tischer. Schaut aus dem Album Impulse.

war noch mal so ein kleiner Abgesang mit der Musik von Hildegard von Bingen. Vision gibt es irgendwo auch in einer Kulani-Version, richtig, aber richtig mit ein bisschen mehr Schmack ist drin. Aber ich habe mir gedacht, die schenke ich mir jetzt an dieser Stelle. So, kommen wir langsam zur Zielgeraden. Letzte halbe Stunde Klangarten live. Und das ist Home Sweet Home von und mit Volker Rapp. Dem einen oder anderen vielleicht noch als Demo an.

das kurz noch mal ganz kurz zurück. Das war hier vor war noch Andy Dix mit Technocat. Ich will doch noch ein bisschen aufmischen, ist ja auch nicht verkehrt. Und das ist schon mal so eine kleine Überleitung zum nächsten Menschen hier am Mikrofon. Das ist nämlich dann der Detlef Keller. Gleich hier mit Ad Libitum. Ich schaue auch gleich mal nach, ob heute auch wirklich dann eine Folge stattfindet. In der letzten Woche hat sich das ja ganz kurzfristig anders dargestellt. Und ja, gut.

Und ich wünsche all denen, die zum Electronic Circus am Samstag nach Lemgo fahren, viel, viel Spaß mit dem Programm. Das, was ihr im Hintergrund hört, ist Lemgo 1 bis 4 von Detlef Keller. Das ist sein Gig vom letzten Jahr. Wie gesagt, ich schaue mal gerade, ob sich da noch was ändert bei Adlibitum. Ich hoffe mal nicht.

eins bleibt mir noch zu sagen, ich wünsche euch da draußen ein wunderschönes, fantastisches Wochenende. Habt eine gute Zeit. Passt auf euch und die Menschen um euch herum auf und macht einfach die Augen auf und guckt nach, wer vielleicht noch ein bisschen Hilfe benötigen kann. Ich wünsche euch alles Gute, wie gesagt. Passt auf euch und die Menschen um euch herum auf, das wünscht sich. Ihr und euer Uwe Brameyer.

0: tut das gut. Herzlich willkommen zu Lebetag. Ich habe Puls. Warum? Also wer letzte Woche nicht dabei war, der weiß, warum ich Puls habe. Denn die letzte Sendung, letzte Woche, die ist mal völlig in die Hose gegangen. Ich kann mich da aber wirklich nur für entschuldigen und mich bedanken für die Geduld, dass wirklich viele ausgehalten haben und gewartet haben, die mit mir gebibbert und gehofft haben, geht's denn endlich? Wann? Und immer haben wir es versucht. Und der Fehler war, in der Schnelligkeit nicht zu finden. Ich hatte ja die Vermutung, dass der Rhein durch sein Niedrigwasser zu wenig Kühlwasser für den Server zur Verfügung gestellt hat. Es musste ja alles ein bisschen reduziert werden durch das herrliche Sommerwetter. Es war letztendlich ein heimliches Windows-Update. Naja, wollen wir nicht ins Detail gehen, ist auch egal. Fehler gefunden, gefixt und ich habe fast alles so belassen wie letzte Woche, aber ich hab Neues vom Meierfritz aus dem schönen Österreich, habe ich da Neues bekommen und das habe ich eingebaut. Das, was ich dafür ausgebaut habe, gibt es dann nächste Woche. Gibt ja noch ein paar Sendungen. Mein Name ist wie immer Detlef Keller, konnte ich letzte Woche auch gar nicht sagen. Ich fühlte mich echt behindert irgendwie. Egal, wer ist heute dabei? DK Project, Detlef Keller, nein, bin ich ich. DK Project und Blue Wave. Neues aus Australien. Jim Otterbury hat was Neues. Killerkind Berlin, der ja eine eigene Sendung macht, spielte, ich revanchiere mich, hat er verdient. Uwe Reckzee hat was Neues. Ja, Maya Fritz habe ich schon gesagt. Dann ist was von Janis und Lambert. Das ist ganz neu gewesen, 1999. Hypnosphere ist dabei. Gottfried Stokeman. Free System Project. Also wir haben 10 Tracks. Ui. Die kommen nicht durcheinander. Wie immer fange ich ein bisschen flotter an mit dem Trancing, diesmal DK Project and Blue Wave. Das Album heißt Lost Sense. Der Track auch, ist aus dem Jahr 2009. Und damit starten wir die erste Stunde gleich gegen 23 Uhr. Kleine Pause mit Veranstaltungshinweisen. Also, so lasse die Spiele beginnen. In der Hoffnung, dass es kein Windows-Update gibt, damit das nochmal zur Sicherheit.
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DK Project and Blue Wave. Lost Sense. CD-Track. Also meistens aber immer die gleichen Stücke drauf, nur ein bisschen anders. 2009. Ganz frisch aus Australien. Jim Ottaway hat's gemacht. Treasures of Light and the Promised Reality.

bis zum letzten Ton. Jim Ottaway, Treasures of Light 2026, gerade eben frisch erschienen, A Promised Reality. Er hört zu. Er heißt Christian Gorski, kommt aus Berlin, lebt ganz woanders. Und nennt sich, wenn er was veröffentlicht, Kellerkind Berlin. Spinning Around Bits and Bytes, der Track. Das Album ist 2018 erschienen. Little Light of Doomsday hat er den Track genannt. Und gleich erzähle ich euch, wo mehr von ihm zu hören ist.

So, jetzt ist es passiert. Zu viele Tracks, also mehr als 3 in 2 Stunden. Das war nicht Kellerkind Berlin. Natürlich war es nicht Kellerkind Berlin. Das war der Uwe Reckzee. Der hat was Neues bei Bandcamp hochgeladen. Und, Mann, Fernum heißt der Track. Wie gesagt, ist ganz frisch. Hat man ja auch schon an der Jahreszahl gemerkt, ne? Also, das war jetzt 2026. So, was jetzt kommt, das ist vom Album Spinning Around Bits and Bytes. Und der Track heißt Little Light of Doomsday. Ach, Christian. Dann weise ich einfach mal darauf hin, dass eben der Christian Gorski oder Kellerkind Berlin bei modul303.com eine Sendung macht. Und die wird mehrfach dort auch wiederholt. Erstausstrahlung ist immer sonntags. There is more... 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Und hier ist Musik von ihm.

Kellerkind, Berlin. Christian Gorski heißt er wirklich oder richtig? Spinning around bits and bytes and a little light of doomsday hörten wir. Was Neues aus Österreich? Fritz Meyer, Land of Fire and Ice, Red Sand.

Kurzmeier. Ach, ist einfach nur herrlich. Schönes Album. Land of Fire and Ice. Und zwei Tracks. Red Sand und Half for Say. Egal. Fritz Meier. Natürlich bei Bandcamp. Zu erwerben. So, wir gehen zurück ins Jahr 1999. Da haben sich zwei zusammengetan, Janis und Lambert, der Lambert Ringlage von Sphäric Musik. Timeless Vision haben sie Album getauft und Dark Rooms hört sich so an.

schon fast was Orientalisches. Yannis und Lambert, Timeless Vision, Dark Rooms, hören sich, ja, schmutzig an, 1999 entstanden. Ja, lassen wir ihn nochmal in einer anderen Konstellation ran. Hypnos 4, nennen sie sich. Time Drift ist das Album, das ist 2014 entstanden. Escape from Dissonance heißt der Track und hinter... Ah, da klopft was. Ja, die Musik. Das, ja. Also hinter Hypnosphere versteckt sich wieder Lambert Ringlage, diesmal mit Alien Nature oder Wolfgang Malkowski.

0: Hypnose 4 oder Lammertringlagern Wolfgang Barkowski. Time Drift, das Album 2014 erschienen und Escape from Dissonance. Und irgendwie habe ich dann eine CR78 gehört oder so ähnlich. So, jetzt ist er wieder dran, Stevie Bissett. Die erste Stunde haben wir geschafft, kleine Vertauscher nur, alles hat gehalten, der Server fluppt. Hier und da hat er Aussetzer. Ich glaube, da muss der Chef mal mit WD-40 ran und ein bisschen reinpusten, damit es da etwas runder flutscht. Dafür gibt es ja das Zeug. So. Jetzt. Wie immer bringt mich diese Musik auf die Seite vom Schallwendeverein. Schallwend.de und da sind die Veranstaltungen aufgelistet und Freitag ist nix. Samstag sind gleich mehrere. Zum letzten Mal, der Electronic Circus, das Festival vom Electronic Circus in Lemgo in der St. Johann Kirche mit Electronic Visions, Stefan Erbe, Foxtails und Maddies als Top-Act. Karten gibt es keine mehr, also brauche ich auch gar nicht den Preis hier irgendwie lostreten. 14 Uhr geht's los. Wer da... Kann man da irgendwie von außen reingucken? Nee. Fahrt weiter nach Berlin. Da ist Rave the Planet. Und da gibt es zum ersten Mal einen Laster. Nee, früher Laster. Ne? Heute heißt das Float. Also da floatet, da ist ein Evosonic-LKW. Also ein Wagen, wo Evosonic draufsteht. Und draufsteht. Also... Da stehen welche drauf von Evosonic und da kann man tatsächlich auch sich einkaufen. Schaut auf evosonic.de, wie ihr da drauf kommt. Ich durfte einmal mit bei der Love Parade auf dem Wagen von Formaldehyd. War jetzt da kein Chemikalienhändler, das war tatsächlich ein Label, wo Mario und ich uns eingeladen hat. Sehr schön, es ist wirklich sehr schön. Ich wäre gerne auch da drauf, aber nee. Das ist auch am 15. in Berlin. Rave the Planet. Herrlich. So. Was ist denn das? Das ist ja neu. In Berlin. 15.08. 18.30 Uhr bis 22 Uhr. Sehe ich jetzt echt. Ja, kein geringer als Michael Rother. Ah, flammende Herzen. Michael Rother. Neue Nationalgalerie Potsdamer Straße. 27 Euro Eintritt. Vorverkaufsgebühren sind da auch noch bei. Sound in the Garden Day 4. 18.30 Uhr bis 22 Uhr. Klasse. Michael Rother. Ach, was hab ich flammende Herzen gehört. Rauf und runter. Am Sonntag, 16.08. 15 bis 17 Uhr. Globo Tom ist unterwegs in der Atelierkirche in Hüttenberg-Wolpertshausen. Das Ganze ist für Umme, findet im Rahmen der Eröffnung einer Fotoausstellung statt. Und Postleitzahlgebiet 35, also irgendwo in der Mitte. Okay. Michael Brückner in Warendorf fällt aus. Da soll es aber irgendwie einen neuen Termin geben. Auch gut. In Krefeld, das Techno-Wochenende mit Live-Jam für Musikanten. In Krefeld, Freiraum 21 heißt der Ort. Und da gibt es am 12. und am 13. Ein Seminar, kostet hier schlappe 85 Euro, ist ein Kurs, da lernt ihr Techno-Musik machen, ich keine Ahnung, war geraten. Der Live-Jam ist für Samstag 19 Uhr geplant und der ist dann auch für lau, für alle Besucher ist frei und ansonsten geht es immer von 13 bis 22 Uhr zur Sache in Krefeld, 12. 13. September. Am 19. September live im Salzlager auf der Kokerei Hansa, Tangerine Dream, Pioniere der elektronischen, hatten wir schon, sind eigentlich gar nicht dabei, die Pioniere, die sind in anderen Bereichen, Hemisphären. Aber die drei sind ja bekannt, die jetzt sich Tangerine Dream nennen und deren Musik machen, die sie gut machen, aber ich habe immer noch ein Problem mit dem Namen. 5 Jahrzehnte Berlin School. Egal. 20 Uhr fängt es an, schaut ein bisschen im Web, was das Ganze kostet, steht hier nicht. 19.09. 20 Uhr, Dortmund, Kokerei Hansa. 26.09. Awakenings-Konzert in Rugeley mit Ian Buddy, Swan Sither und John Palmer. Das Ganze für 15 englische Pfund ab 18 Uhr. Ihr müsst halt nur rüber auf die Insel. 10.10. E-Live in Orchard. Da braucht ihr nicht auf die Insel, da braucht ihr nur in die Niederlande zu hupfen. Und da gibt's im Saal des Stulendans in Orchard Musik von Jesse's Soundscape, Misha, Scholar Man, FT Project, Frank Doritke, Maxis, Max Schiefele, Access, Axel Stupplich und Top Act Jerome Fröse, der Sohn vom Vater Fröse, vom Eddie. 39 Euro steht hier, jawohl, ich glaube, da gibt es auch noch Karten. Okay, noch einmal Rugeley Awakenings, aber All There, mit dabei Cycling Envelope, Infinity Room, Ideation, Field Lines Cartographer und Air Sculpture. Diesmal 30 englische Pfund und ihr seid dabei ab 13 Uhr am 17.10. Jörg Dankert in Zeven fällt aus. Okay, da ist der Globotom nochmal. Diesmal ist ein Wetzlar angekommen. Eintritt auch hier frei. 19 Uhr, 20.11. Ah, ist war schon November, aber mein Gott, 20.11. Konzert findet im Rahmen einer Veranstaltung zum Thema Die Pflanzenwelt der Bibel statt. Naja, ja, warum nicht? Ne, warum nicht? Warum nicht? Da steht bestimmt auch was von den Pflanzen drin. Der Globotom. So, am 7.11., da steht hier noch nicht, ist das Liquid Sound Festival. So, das heißt, in den drei Thermen in Bad Sulza, Bad Schandau, Bad Orb, wo es die Musik unter Wasser gibt, aber die Musiker mit den Geräten über Wasser, spielen Brockhaus-Keller und Schönwälder. Yippie! Am 7.11. in Bad Sulza in Thüringen. Es ist so herrlich. Ich freue mich drauf. Ich freue mich da wirklich drauf, weil das ist immer wunderschön. So, dann geht's in die Höhle. In die tropfende Steinhöhle in Iserlohn, die Dächenhöhle. Da gibt es den Axel Stupplich, der noch gerade genannt wurde beim E-Live. Diesmal ist er der Veranstalter in der Dächenhöhle. Er hat sich Verstärkung geholt. Der eine heißt Detlef Keller, der andere Michael Menze. Zusammen sind sie Kellman. Das Ganze am 21.11. um 19.15 Uhr geht's los. Der Zeitpunkt rückt immer näher, sucht Decke und Jäckchen raus und dicke Socken, da drin ist frisch. 29 Euro kostet der Spaß, 3 Euro die Zusendung der Tickets. Und die gibt es in der Dächenhöhle direkt, dächenhöhle.de. 21.11., 5.12. zum 29. Mal gibt es das EM Breakfast. Da macht der Dirk Skusel alias Lunar die Musik zum Brötchen. Gasthaus Göke, hier steht leider noch nicht, wann es losgeht. Hier steht auch nicht, was es kostet. Naja, ist aber am 5.12. Und von Bochum aus haut noch irgendwie ein Mittagessen drauf, ein Stück Kuchen und dann seid ihr abends schon richtig in Bochum. Kurz rüberfahren, aber diesmal im Planetarium. Da gibt es ab 21.15 Uhr Musik von und mit Stefan Erbe. The History of Electronic Music, der dritte Teil seiner Reihe Sound of Sky. Das gibt es da für 16 Euro ermäßigt 13 und fängt um 21.15 Uhr, wie gesagt, an. Geht bis 22.35 Uhr und dann sagen wir noch Hallo 2027 mit Musik von Pont A. Letztens habe ich gelesen, wer da noch spielt. Was, Frank Doritke? Ah, muss ich nach. Ist noch ein bisschen hin bis Dezember, liefere ich nach. Könnt aber schon mal Karten sichern für den 30.12. Hallo 2027. Paulo Fuchs wird spielen und noch jemand. Mhm. Ja. Okay. Habe ich noch was vergessen? Datum? 24.12. Ganz plötzlich wird Weihnachten sein und Weihnachten wird jedes Jahr gesammelt vom WDR und ich möchte mit euch sammeln. Ich wiederhole den ganzen Quatsch gar nicht. Der ist auch auf meiner Webseite zu finden. WDR macht das jetzt schon ein paar Jahre, dass die für Aktionen gegen den Hunger in der Welt sammeln. Und letztes Jahr waren es, glaube ich, 15,6 Millionen. Lasst uns ein bisschen was dazu tun. Das Ganze nennt sich bei denen auch Weihnachtswunder. Ich habe das geklaut, weihnachtswunder26@detlef-keller.de und ihr könnt euch beteiligen. Zwei machen es jede Woche pünktlich zur Sendung, kriege ich eine E-Mail von PayPal und die machen da richtig mit. Ich habe auch schon mitgemacht, ein Freund von mir hat auch schon mitgemacht und wir werden noch nachschieben und ich hoffe, gegen Ende des Jahres schieben viele, viele nach. Denkt dran, Hunger gibt es überall, Weihnachten gibt es auch überall und das vor allen Dingen ganz, ganz plötzlich. So, Modul303.com habe ich auch schon erwähnt. Das ist die Plattform, wo zum Beispiel der Christian Gorski auch seine Sendung hat. Und was gibt es noch zu erwähnen? Da gibt es noch viel mehr. Da gibt es auch Verlinkungen und Wiederholungen von Ad Libitum hier. Dann noch der Midnight Flow, der jetzt nicht mehr um Mitternacht, aber der kommt mitten in der Nacht. Also die Frage war letztes Mal, habe ich gesehen, ist es überhaupt noch ein Midnight Flow mit Musik aus dem Hause Mannequin, der wo jeden Tag von Montag bis Freitag von 2 bis 5 Uhr läuft? Ja, ja, Midnight Flow passt, der ist mitten in der Nacht. Und kann ich nur empfehlen, Musik aus dem Hause Mannequin, wie gesagt, immer nach der Cross-Section Electronica, die auch hier im Anschluss gleich folgen wird. Jetzt machen wir erstmal hier weiter mit Musik. Ich habe jemanden gefunden, der heißt Gottfried Stockman. Gottfried Stockman. Part of the Industry heißt das Album aus dem Jahre 2014. Brains in Overdrive. Interessantes Stück, damit geht es in die zweite Runde. Und für die, die jetzt hier später reingekommen sind, ein fluffiges...
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0: Ja, ist er abgefahren oder nicht? Also ich lese hier, was für ein außergewöhnlicher Track. Lässt sich schwer einordnen, genau das ist das Schöne daran, ne? Ja, ein Titel mit Tiefgang. Fast tanzbar, aber auch zum Träumen und Abdriften. Netter Kommentar. Ja, hat mich auch irgendwie fasziniert. Und der passt doch nicht so in die Schubladen. Aber ich finde, man muss auch nicht immer alles in irgendwelche Schubladen schieben. Ach, egal. Gottfried Stockman hat's gemacht. Und Part of the Industry, ja, war so ein industrieller Touch, so ein Groove. Und Brains in Overdrive, ja. Ja, so geht's Gehirn, wenn die zu viel machen. 2008 haben Mark Engels und Rüd Hay das hier gemacht. Narrow Lane, mein Gott. Und auf dem Cover steht Free System Project. Da sind ja auch immer andere so mit ein bisschen zugange. Rüd Hay ist natürlich einer der Stammmenschen da von diesem Projekt. Und Narrow Lane Part 2. Hört sich so an. Das ist Sequenzermucke vom Allerfeinsten.
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Ich muss da rein, Leute, ich muss da rein. Free System Project, Narrow Lane aus dem Jahr 2008, das Album, und Narrow Lane Part 2. Part 1, der lief schon mal, und ich habe noch mehr von dem Stoff für die nächsten Sendungen. Ich freue mich schon drauf. So, wir sind durch für heute. Playlist ist hochgeladen. Hat alles funktioniert. Hier und da gab es Aussetzer, aber es muss nicht immer an uns gelegen haben. Aber wir werden alles checken, was vermeldet wird. So. Weiter geht's gleich hier mit Cross-Section Electronica von 0 bis 2 Uhr. Ab 2 Uhr dann der Midnight Flow. Und morgen wisst ihr ja, entweder geht's los in Lemgo oder aber in Berlin oder mit Michael Rother, der ist ja auch morgen aktiv, auch in Berlin. Also, ich wäre gerne in Berlin, aber naja, es geht nicht alles. Vielen Dank fürs Dabeisein. Ich hoffe, nächsten Donnerstag läuft alles wieder so glatt, gehe ich auch von aus, und hoffe, dass dann auch wieder alle dabei sind. Wenn der kleine Zeiger auf der 10, der große irgendwo hinter der 12 ist und dann diese Musik erscheint, dann ist Ad Libitum Zeit hier auf Evosonic Radio. Danke fürs Lauschen, danke fürs Kommentieren. Macht's gut oder besser. Bleibt gesund, werdet gesund. Tschüss, sagt ihr und euer Detlef Keller.

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Sonntagmorgen, 10 Uhr und 2 Minuten. Herzlich willkommen bei Modul 303. Heute Morgen wieder der Frühschoppen mit dem Rainer am Mikrofon. Dazu begrüße ich natürlich alle Leute, die mir im weiten WWW hier zuhören. Ja, mitgebracht habe ich euch heute mal wieder Mixe. Ja, und während mein Intro noch läuft, ihr wisst es mittlerweile, brate ich mir noch ganz schnell einen Kaffee.

So, da bin ich mit meinem Kaffee wieder zurück. Mein Intro neigt sich langsam aber sicher dem Ende zu. Und dann starten wir heute mit Secure a Forest.

0: So, Freunde, wir haben noch genau drei Stücke und dann kommt mein Outro. Eins von den drei Stücken, Steffen, Tintin, Duffy und Kiss Me.
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So, mit diesem Mädchen sind wir angekommen am Ende meiner heutigen Sendung. Da habe ich wie immer Sarah Brightman und Andrea Bocelli Time to Say Goodbye. Ich bedanke mich mal bei allen Leuten, die mir im weiten WWW hier zugehört haben und natürlich auch bei den Leuten hier bei uns in unserem hauseigenen Chatraum. Mich könnt ihr wieder hören, Dienstag und Donnerstag jeweils um 12 Uhr mit meiner Halbzeitsendung. Freitag um 18 Uhr mit meiner Duet-Sendung und nächste Woche Sonntag um 10 Uhr wieder den Frühschoppen. Das Ganze hier bei Modul 303. Ich wünsche jetzt allen Hörern noch einen schönen sonnigen Sonntagnachmittag. Die Musik läuft weiter, ich bin raus, sagt Tschüss, bye bye und denkt dran. Heute ist nicht alle Tage, ich komme wieder, keine Frage.

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3: Abend, 18 Uhr, herzlich willkommen bei Modul 303. Heute Abend wieder New Age mit dem Rainer am Mikrofon. Dazu begrüße ich natürlich alle Leute, die mir im weiten WWW hier zuhören. Ja, bevor wir mit meiner Sendung anfangen, natürlich mein Intro bearbeitet von Harald Wiegand speziell und wäre natürlich das Mädchen auf der Treppe von Tangerine Dream.

Ja, das war feine Musik von Walter Holland. Ja, und mich erinnert das so ein klein bisschen an Pink Floyd. Wir kommen jetzt zu Van Holzhoven und Aria.

Ach Gottchen, Freunde, ich sehe gerade, wir haben nur noch drei Liedchen danach. Mein Outro, eins von den drei Liedchen, Syndromeda und My Darkest Wishes.

So, Freunde, wir kommen jetzt leider schon zum vorletzten Stück. Da habe ich für euch rausgesucht The Omega Syndicat und Equilibrium of Injustice.

So, wir kommen jetzt zum letzten Stück für heute, vor meinem Outro, selbstverständlich. Stratosphäre habe ich da rausgesucht und Search for Normality.

So, Freunde, mit diesem Lied hier sind wir angekommen am Ende meiner heutigen Sendung. Da habe ich wie immer Tim Blake, Soft for Your New Age. Ich bedanke mich mal bei allen Leuten, die mir im weiten WWW hier zugehört haben und natürlich auch bei den Leuten hier bei uns in unserem hauseigenen Chatraum. Mich könnt ihr wieder hören, Sonntagmorgen um 10 Uhr mit dem Frühshoppen. Nächste Woche Dienstag und Donnerstag jeweils um 12 Uhr mit meiner Halbzeitsendung. Nächste Woche Freitag um 18 Uhr wieder meine New Age-Sendung. Das Ganze hier bei Modul 303. Ich wünsche euch jetzt allen noch einen wunderschönen Freitagabend. Die Musik läuft weiter, ich bin raus. Sagt Tschüss, bye bye und denkt dran, bleibt mir gewogen. Bis denne, ciao ciao.

Tschüss.

Grüßt euch, willkommen bei There's More Music. Heute geht es chillig zu bei mir. Ich habe ein bisschen Bandcamp durchsucht und dabei so ein paar schicke Sachen entdeckt, finde ich jedenfalls. Und die spiele ich euch einfach vor. Ist eigentlich fast zu schade, immer zwischen zu quatschen, aber man muss ja wissen, wen man da hört und was da gespielt wird. Okay, und ich fange an mit Meltonics vom Album Safe and Warm und das Stück nennt sich Hide and Seek. Viel Spaß.

Und hier kommt Zephas Azaria and Josh and Sam, who are twins. Vom Album Coherence, das Stück Coherence.

Meltonics wird euch heute aus der Sendung begleiten mit dem Stück Save and Walk. So, und das war's denn wieder. Aber ich hoffe, ihr seid nächste Woche wieder dabei, wenn der Christian euch etwas vorspielt. Also bis dahin, macht's gut, schwitzt nicht so dolle und bleibt gesund. Bis dahin, ciao.

Hallo und herzlich willkommen zur Juli-Ausgabe vom Sounds of Nachtexpress. Mein Name ist Steffen Thieme, euer Zugbegleiter, euer Fahrer des Nachtexpress und nicht zuletzt auch derjenige, der die Haltepunkte, also die Musik ausgesucht hat. Ihr genießt heute wieder gute 2 Stunden das Beste aus New Instrumental Music, Synth Pop, Wellness, Electronica, Chill Out und New Age in einer unerhörten und auch bislang ungehörten Mischung. Ich hoffe, ihr habt euch einen bequemen Sitzplatz gesucht. Auf jeden Fall vielen Dank, dass ihr euch wieder die Zeit nehmt und mit dem Sounds of Sündacht Express die Nacht in den ersten Sonntag des Monats startet und die Fahrt beginnt sogleich hier auf Tide Radio und auf Modul 303.

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Und auch in dieser Sounds of Sylhet Express Ausgabe ist es natürlich wieder so, die Musik ist überwiegend elektronisch, sie ist überwiegend instrumental, aber genauso selbstverständlich gibt es Songs, in denen sich die ein oder andere Vokalise hinein verirrt. Es gibt Songs, die von vorne bis hinten mit Vocals gespickt sind, die aber trotzdem elektronisch sind, und das Ganze nenne ich die etwas andere Musik. Sicherlich ist nicht jeder Titel ausnahmslos ruhig, es gibt auch schon den einen oder anderen flotteren Titel. Nichtsdestotrotz hoffe ich, dass ihr am Ende der Sendung in der Entspannung angekommen seid, und freue mich natürlich auch über eine Rückmeldung von euch. Wie ihr mir die geben könnt, das verrate ich euch im weiteren Verlauf der Sendung.

Ihr hört weiterhin die Juli-Ausgabe vom Sounds of Sündnacht Express hier auf Tide Radio und auf Modul 303. Mein Name ist Steffen Thieme. Wie ihr auch in dieser Sendung merkt, ja, die Musik ist durchweg so, dass ihr sagt, ich weiß nicht, ob ich diesen Titel schon jemals gehört habe. Und ich persönlich hoffe natürlich, dass ihr sagt, dass ihr die Musik trotzdem total toll findet. Wenn dem so ist, teilt es mir gerne mit. Möglicherweise mit einer Mail an redaktion@soundsofsyn.de.

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schon begrüße ich euch in der zweiten Stunde vom Sounds of the Nacht Express, der Juli-Ausgabe. Mein Name ist Steffen Thieme und ich habe noch weitere gut 58 Minuten der etwas anderen Musik für euch vorbereitet. Heißt, ein bunter Mix aus New Instrumental Music, Synthpop, Wellness, Electronica, Chillout und New Age. Das Ganze in erster Linie instrumental, das Ganze in erster Linie elektronisch, das Ganze aber auch genauso möglicherweise mit Vocals. Genießt auf jeden Fall die Fahrt. Ich hoffe, dass ihr in der ersten Stunde schon festgestellt habt, dass das eine tolle, schöne und eben definitiv andere Musik ist und freue mich natürlich, wenn das auch in der zweiten Stunde der Fall ist. Der Sounds of the Nacht Express setzt seine

Und es bleibt noch gut 30 Minuten Hörgenuss für euch hier im Sounds of the Night Express auf Tide Radio und auf Modul 303. Also nochmal die Ohren aufgesperrt.

eine Stunde und 50 Minuten habe ich euch jetzt schon das Beste der etwas anderen Musik herausgesucht und präsentiert. Und natürlich hoffe ich, dass das Musik war, die ihr genauso gut fandet wie ich. Und dass ihr jetzt natürlich auch neugierig seid und wissen wollt, was genau waren das denn jetzt für Titel? Denn ich habe ja, wie ihr das sicherlich gemerkt habt, nicht verraten, was für Tracks es waren, die ich herausgesucht habe. Die Playlist, die könnt ihr allerdings einsehen, und zwar im Laufe des Tages. Entweder ihr geht auf unsere Homepage www.soundsofsyn.de oder ihr geht in die Facebook-Group, und letztere findet ihr unter facebook.com/groups/soundsofsyn. Auf der Homepage, da gibt es wie gesagt die Playlist, aber auf der gibt es auch genauso ein Gästebuch, und da freuen wir uns über Tipps, Anregungen, Kritik, natürlich auch über Musikwünsche, derer es viel zu selten welche gibt in letzter Zeit. Und ähnliches gilt für die Facebook-Group von Sounds of Syn. Da könnt ihr natürlich genauso posten, was ihr mitteilen möchtet. Und das gilt ebenso für Tipps, Anregungen, Kritik oder auch Musikwünsche. Und wenn ich wir sage, dann meine ich natürlich mich, Steffen Thieme, klar, der euch diese Sendung präsentiert hat, aber auch Michael Völkel, unseren Webmaster und Technical Consultant von www.soundsofsyn.de. Also ich freue mich, beziehungsweise wir freuen uns auf Rückmeldungen von euch. Und wenn ihr definitiv noch mehr andere Musik hören möchtet, dann empfehle ich euch die Webseite www.mixcloud.com/soundsofsyn, denn da werden seit einigen Jahren die Ausgaben der Sounds of Syn noch einmal sozusagen zum Nachhören vorgehalten, dass ihr euch da in die Sendungen der Jahre 2023, 2024 und 2025 nochmal klicken könnt und euch diese Sendungen gerne nochmal anhören könnt. Ist natürlich gerne gesehen, wenn ihr genau das macht, denn wie ihr das an dieser Sendung gehört habt, gibt es ganz viel tolle Musik zu entdecken hier im Rahmen des Sounds of Syn Universums. Derer gibt es ja drei Sendungen, nämlich im Sounds of Syn. Die hört ihr jeden ersten, jeden dritten und jeden fünften Montag eines Monats, immer um 19 Uhr auf Tide Radio und auf Modul 303 in der Regel live. Dann gibt es an jedem zweiten Montag des Monats Sounds of Syn Musik nonstop, allerdings exklusiv auf www.modul303.com. Und an jedem ersten Sonntag eines Monats, und das habt ihr gerade gehört, den Sounds of Syn Nachtexpress. Und den gibt es immer von 0 bis 2 Uhr auf Tide Radio und auf Modul 303. Jetzt hoffe ich, dass ihr einen tollen, was heißt restlichen Sonntag, dass ihr einen tollen Sonntag habt, einen tollen Start in die neue Woche. Und ich freue mich, euch zu einer der nächsten Sendungen aus dem Sounds of Syn Universum wiederzuhören. Steffen Thieme verabschiedet sich.